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0: Welt voller Terror. Voller Gewalt. Voller Furcht. Gibt es keine Hoffnung. Doch jetzt kommt ein Mann. Kommt ein Mann. Kommt ein Mann. Der uns alle retten wird.
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Einen wunderschönen Sonntagmorgen wünsche ich euch. Hier ist die Morning Show, hier ist der Bagger und das Ganze an diesem 17.05.2026. Und du, der du da gerade zuhörst, du kannst gerne, wenn du Lust hast, hier bei uns im Chat mitmachen. Ja, komm einfach rein. Auf der Startseite radioemergency.de gibt es den RE-Chat-Button. Draufklicken, schönen Namen eingeben und schon seid ihr mittendrin statt nur dabei. Also, macht davon Gebrauch und natürlich haben wir auch wieder richtig gute Musik hier für den Vormittag vorbereitet, ja. Wir starten mit Vertical Horizon und Everything You Want. Schönes Motto hier zum Start. Einen wunderschönen guten Morgen euch.

0: sich jetzt Menschen buchen, um Aufgaben zu erfüllen. Es gibt jetzt eine Webseite, die heißt rentahuman.ai. Übersetzt heißt es so viel wie mieteeinenmenschen.ai, also KI. Da kann man sich registrieren als Mensch, eingeben, was man so kann. Und da kann sich die KI dann einen Menschen buchen, der für sie eine Aufgabe ausführt. Im Prinzip ist ja KI sehr, sehr leistungsstark geworden und kann alle möglichen Aufgaben erfüllen in der virtuellen Welt. Aber in der realen, physischen Welt ist sie noch nicht so weit. Also KI hat keine Beine, kann nirgendwo hingehen. Und Roboter sind noch nicht so weit. Werden zwar gerade produziert, aber die gibt's halt noch nicht. Um also eine Aufgabe zu finalisieren, müssen manchmal Dinge in der echten Welt noch ausgeführt werden. Und dafür gibt's jetzt diese Webseite, dass sich die KI einfach einen Menschen buchen kann, der diesen letzten Schritt für sie ausführt. So weit sind wir jetzt schon. Geht mal rauf auf die Webseite rentahuman.ai. Einfach mal bei Google suchen. Gibt's tatsächlich. Über 750.000 Menschen, wahrscheinlich mittlerweile schon über 1 Million Menschen haben sich da schon registriert. Ja, willkommen in der Zukunft.
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Three Colors Red Wonders mit Beautiful Day und damit sage ich nochmal herzlich willkommen hier in der Morning Show auf Radio Emergency. Ja, und wenn ihr Lust habt, unseren Chat zu besuchen, dann kommt einfach hinein. Ja, Platano sind schon da, der Fishhead und Soundy. Also wir haben noch ein bisschen Luft nach oben, ja. Also ein paar gehen noch rein in den Chat. Also macht davon Gebrauch, ihr findet den auf unserer Startseite. Jetzt gibt's ein bisschen Stevie Nicks hier auf die Ohren. Aus einem Soundtrack von Sound City. Ah, schöne Nummer. You can fix this. Guten Morgen.

0: Stevie Nicks hier mit You Can't Fix This. Ja, aus dem Soundtrack Sound City, ja, von Dave Grohl. Der hat ja den Film gemacht damals. Da ging es ja um das legendäre Studio Sound City, wo viele Bands aufgenommen haben. Ja, er unter anderem auch mit Nirvana zum Beispiel und diverse andere. Pearl Jam, Faith No More und. Ja, alle haben in diesem Studio aufgenommen. Und Dave Grohl hat mal kurzerhand das Mischpult gekauft, was da drin stand. Ein uraltes analoges Mischpult, was neu irgendwie $90,000 gekostet hat, hat er dann für, ich glaube, 30 waren es, ja, $30,000 abgekauft und bei sich in der Garage aufgebaut und damit den Soundtrack zu Sound City, zu dem Film, aufgenommen. Ja. Unter anderem mit Paul McCartney, Corey Taylor war dabei und auch eben Stevie Nicks, wie gerade gehört, und diverse andere waren noch dabei. Ja, wir kommen jetzt zum Thema England. Ja, in England ist ja großer Aufruhr gerade. Es geht um Keir Starmer. Sie wollen ihn nicht mehr. Die Bevölkerung hat keinen Bock mehr auf diesen Typ, der angetreten ist, um nichts zu verändern, um einfach so weiterzumachen, wie es war. Und ja, davon haben jetzt die Engländer die Schnauze voll. Sie gehen zu Tausenden auf die Straße. Unsere seriösen Medien berichten da allerdings nur von ein paar Tausend, ja. Aber angeblich sind es wohl wesentlich mehr. Ich bin natürlich auch nicht in London und kann das nicht beurteilen. Es gibt einige Bilder, wenn die echt sind, dann sind es auf jeden Fall mehr als ein paar Tausend. Ja? Und da habe ich hier mal einen, der es auch mal ein bisschen auf den Punkt bringt. Das Ende finde ich jetzt nicht ganz so gut, wo er sagt, glaubt nicht den anderen, glaubt uns. Aber egal. Ja? Das sind schon Fakten, die er da bringt. Ja? Also.
1: Das ist London am 15.05.26. Riesenaufstände gegen Starmer. Der will ja nicht zurücktreten, obwohl andere Politiker ihm das auch nahegelegt haben. England wehrt sich. Sie wollen ihr Land zurück. Es sind Hunderttausende, nicht Zehntausende. Glaubt nicht, was in den anderen Medien steht. Das sind aktuelle Bilder. Es ist überall auf TikTok. Schau dir diese Menschenmassen an. Hunderttausende kämpfen für England, für ihr Land. Und es sind vor allem Christen hier mit Kreuzen, die ausgegeben werden, die für ihr Land, für ihre Religion kämpfen. Und das sind die Bilder. Das ist aktuell. Und das stimmt. Glaubt nicht den anderen Medien. Glaubt uns.
2: Hey, der liebe Gott. Wir haben uns geeinigt.
3: Wir sind im Auftrag des Herrn unterwegs.

Yeah, Bailey Zimmerman war das mit Rock in a Hard Place und das Ganze hier in der Morning Show, ja. Wenn du Lust hast, in den Chat zu kommen, wie gesagt, der ist offen, ja. 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

0: verbinde dich mit den Leuten, wo du merkst, da musst du dich nicht verbiegen. Die sind mit sich selbst erstmal im Reinen und müssen nicht andere Leute auch noch benutzen. Man erkennt die alle daran, mit denen man sich so nicht verbinden soll, die erkennt man daran, dass die alle was haben wollen. Also die wollen Anerkennung haben, Bewunderung manchmal sogar, manchmal auch materielle Dinge. Also alle, die da so gierig unterwegs sind und was haben wollen, da würde ich die Beine in die Hand nehmen und abhauen. Ja, weil das kann nicht gut gehen. Es sei denn, du wirst auch so einer, der auch die auch nur benutzt, um was von ihnen haben zu wollen. Die anderen gefallen mir besser, das sind diejenigen, die in sich ruhen, die findet man schon seltener. Aber das sind welche, die haben was zu verschenken. Das macht denen nichts, die wollen nichts haben. Aber die sind da. Die drängeln sich auch nicht auf, denn die müssen nicht immer zu der Erste sein, sondern die sind da und wenn du sie fragst, ob sie dir helfen können, dann machen die das unglaublich gern. So, das wäre sozusagen erstmal die richtige Auswahl, damit man die richtigen Leute findet.
1: Wer im Abgrund steht, hat drei Möglichkeiten.
2: Zum Abschied
1: er geht noch einen Schritt. Er kehrt um. Oder er lernt fliegen.

0: könnte.
1: Ja, yeah. Aliens Best Friend hier mit Abgrund, ja. Die Nummer 1 beim New Vision Song Contest. Also zumindest, wenn es nach Robert Stein gegangen wäre. Nein, sie waren nicht mal in der letzten Ausscheidung, also die letzten 10, da waren sie auch nicht dabei. Schade eigentlich, ja. Hätte mehr verdient, dieser Song, finde ich. Abgrund von Aliens Best Friend. Hier ist sie da mit Same Damn Lie.

Ja, See the Same Damn Life. Ja, gestern war ja der New Vision Song Contest, also die Parallelveranstaltung zum ESC. Da habe ich jetzt auch schon wieder ein paar Ausschnitte gesehen. Ja, ich habe mir vorhin mal so ein paar Länder angeguckt, unter anderem auch Großbritannien, die ja mit einem Punkt auf dem letzten Platz gelandet sind. Naja, wir brauchen uns da jetzt auch nicht einen Lorbeerkranz umhängen. Ja, wir sind 23. geworden als Deutschland. Naja, Sarah Engels, ich weiß auch nicht. Das ist irgendwie eine komische Veranstaltung. Ja, da fand ich doch den NSC, also den New Vision Song Contest, irgendwie geschmeidiger, ja. Obwohl er mir dieses Jahr auch nicht ganz so gut gefallen hat wie letztes Jahr. Aber gut, das ist natürlich Geschmackssache. Mein Geschmack war da jetzt nicht so häufig vertreten, ja. Edenbridge übrigens fand ich sehr geil, ja. Edenbridge war ja hier vor einiger Zeit Album der Woche, ja. Auch der Song, der da gestern gespielt wurde, war mit dabei. Ja, also auch eine sehr coole Band aus Österreich, glaube ich, ne? Oder war es Schweiz? Ne, Österreich, glaube ich. Ja, auf jeden Fall, es war doch eine gelungene Veranstaltung. Also diesmal hat auch technisch alles recht gut hingehauen, ja, außer ein paar Tonprobleme am Anfang. Also die Jungs werden auch immer besser bei Nu, wieso, ja. Und ja, ich freue mich auch schon aufs Sommerfest, ja, wer da übrigens noch keine Karten hat, ja, sichert sie euch, ja, auf nuflix.de. Karten fürs Sommerfest sind nicht ganz günstig, aber da wird auch einiges geboten, ja. Also wirklich auf jeden Fall sehr cool. Ja, ein Song, der gestern dabei war, der hat mir auch ganz gut gefallen, ja. Andy Susemihl, komischer Name, ja. Ich weiß nicht, ob man sich da nicht vielleicht besser einen Künstlernamen verpasst hätte, aber naja, er wollte es so durchziehen, also Andy Susemihl. Mit The Freak Show.

Ich trinke meistens Alkohol. Also morgens fange ich schon an und dann mittags trinke ich ein Glas Rum und abends Rum. Nachmittags Rum mit Tee. Tee mit Rum oder Rum mit Tee ist ja egal, aber besser ist Rum mit Tee natürlich.

Deutschland werden jeden Tag Kinder aus Familien herausgerissen, aus den absurdesten Gründen heraus. Ich bin selber eine betroffene Mutter seit 7,5 Jahren jetzt schon. Und sämtliche Gerichtsverfahren, sämtliche Beschlüsse, mittlerweile 2 Gutachten. Es wird immer mehr zubetoniert, das, was sie haben und was sie sehen wollen. Ich habe überhaupt gar keinen Kontakt zu meiner Tochter mehr. Ich weiß nicht, was da abläuft, inwiefern sie indoktriniert wird in eine bestimmte Richtung. Das letzte Mal, als ich sie gesehen habe, da ist gar kein Leben mehr drin. Und ich habe null, wirklich null Handhabe, irgendwas zu machen. Und das ist ein System, weil da wahnsinnig viel Geld dran hängt. Jedes Jahr werden damit Milliarden gemacht. Und diese Milliarden fließen in Heime, in Pflegefamilien. Die Gutachten sind wahnsinnig überteuert von Leuten, die das eigentlich auch gar nicht machen könnten. Teilweise hat man da also Frauen, die so zu Hause sitzen und die dann sowas schreiben. Also die abstrusesten Geschichten gibt es da. Die Richter machen mit, die Jugendämter sowieso. Es ist ein Milliardengeschäft, ein Bombengeschäft. Also das, was wir als Epstein von den USA herkommend haben, ist anders gestrickt bei uns über die Jugendämter und die Gerichte. Das sind so, also im Prinzip sind es 3 Hauptprotagonisten. Die Jugendämter, die Gerichte und die Gutachter. Und die schieben sich die Begründungen gegenseitig zu. Und Kinder werden traumatisiert, Familien werden zerstört. Einfach so.

Everlast und Carlos Santana hier zusammen mit Put Your Lights On. Und wir kommen nochmal zum NSC. Ich will das jetzt auch wirklich nicht so breit treten dieses Jahr, weil ich war auch gar nicht so dicht mit dabei, denn Zabi war ja dieses Jahr nicht da am Start, ja, in der Jury. Deswegen war ich da jetzt nicht so nah dran. Aber ich habe natürlich alles geguckt gestern und ja, und konnte mal ganz entspannt auf dem Sofa den NSC gucken. Sonst musste ich immer sehr leise sein, wenn Zapp hier neben mir saß. Naja, auf jeden Fall möchte ich wenigstens noch Platz 2 und Platz 1 hier für euch präsentieren, ja, damit ihr wisst, falls ihr es gestern nicht gesehen habt. Aber ihr könnt es ja jederzeit auf der nuflix.de-Seite nachgucken oder auch bei YouTube. Da müsste es auch vielleicht noch ein paar Minuten drin sein. Naja, auf jeden Fall versucht's, ja. Es lohnt sich, ja, es lohnt sich tatsächlich. Also, wenn man gestern den ESC geschaut hat, dann sollte man sich heute den NSC nochmal anschauen und mal gucken, was einem da vielleicht besser gefällt. Also, für mich war's klar. Egal, so, wir kommen zu Platz 2 gestern Abend, ja, und der geht an die Eberts, ja, die Eberts mit Kraft unseres Amtes, und das Ganze wurde gewählt, 21% der Stimmen, ja. Also Platz 2 mit 21%, das ist schon ordentlich, ja. Und deswegen möchte ich euch den Song auch nochmal vorspielen hier. Die Eberts mit Kraft unseres Amtes.

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Die Eberts mit Kraft unseres Amtes. Platz 2 gestern beim NSC, beim New Vision Song Contest. Ja. Ja, und um das Ganze zu vervollständigen, hören wir uns natürlich auch noch Platz 1 an. Ja, er hat wieder gewonnen, ja. Jansson King hat seinen Titel vom letzten Jahr verteidigt und sehr erfolgreich, denn er hatte 30% der Stimmen, ja, für Jansson King. Ja, alles andere dümpelt so ein bisschen vor sich hin, ja. Edenbridge kam mit 4% nur in die letzte Auswahl. Ja, aber egal, wir hören uns auf jeden Fall hier Platz 1 an und er hat's verdient. Er hat's verdient. Jansson King mit Kleidungstipps zur Musterung. Ja, herzlichen Glückwunsch, lieber Jan. Schön, dass du es wieder gewonnen hast, ja. Und diesmal fällt deine Statue nicht auseinander.

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1: Was für ein Träumchen. Ja, das wär's doch, ja. Keiner geht hin zum Krieg, ja. Die Menschlichkeit ist der Verlierer. Was für ein schöner Song, ja. Erik Fisch und seine Freunde hier mit Stell dir vor. Wirklich einer der besten Songs, die ich in letzter Zeit gehört habe. Es ist, deutlicher kann man es nicht sagen, ja. Krieg ist scheiße. Das wäre jetzt vielleicht noch deutlicher. Der letzte Traum hier von Fefam. Guten Morgen.

0: Virus-Update. Ich bin vorhin über ein TikTok gestolpert. Ich dachte, ich spinne. Ich dachte, ich werde nicht mehr. Ich konnte es nicht glauben. Hätte ich es nicht gesehen, hätte ich es nicht geglaubt. Ihr erinnert euch ja alle an Jake Rosmarine, diesen Typen mit dem Heulvideo von der MS Hondius. Ihr wisst schon, dieser hier.
1: We're not just a story. We're not just headlines.
0: Jakes emotionales Statement auf Video war ja das einzige, was wir überhaupt von der MS Hondius zu sehen und hören bekommen haben. Ansonsten hat sich ja von den 150 Leuten an Bord niemand zu Wort gemeldet. Er war der einzige, der von dort direkt ein Video aufgenommen und es der Öffentlichkeit zur Verfügung gestellt hat. Interessant, dass er vor ein paar Jahren Werbung für ein Produkt gemacht hat. Da kommt ihr nicht drauf. Und wenn ich es nicht selber gesehen hätte, würde ich es auch nicht glauben. Aber unser lieber Jake hat die Corona-Impfung beworben.
2: Girls, get vaccinated. Gorgeous vaccinated girls, get boosted. And gorgeous boosted girls, get boosted again.
0: Aber das ist bestimmt alles nur Zufall. Hm? Wie immer.
3: Impfen. Ich kann nur raten, impfen. Die Impfung hilft zu 100% vor schweren Verläufen. Die Impfung hilft vor Ansteckung und hat quasi keine Nebenwirkungen.

0: Ja, gefühlt war es wirklich saukalt draußen, ja, die letzte Zeit. Dritte Mal war das hier in der Morning Show und das Ganze natürlich, ja, bei Radio Emergency, wo sonst, ja. Ja, nochmal der Aufruf, wer Lust hat, hier im Chat mitzumachen, der kann das gerne tun, ja. Bei uns auf der Startseite findest du den RE-Chat-Button. Einfach draufklicken, gib den Namen und dann schwupps, reime dir, ja. Jetzt kommen wir zu einer Band namens Burn und die sind hier mit Locus am Start. Also.
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0: Ganz wichtig, wenn euch dumme Menschen wütend machen, dann freut euch, bitte freut euch. Denn eure Wut, die wird wieder vergehen, aber ihre Dummheit, die bleibt. Versprochen.
1: Häufig werfen Kommentatoren mir Intoleranz vor.
0: Ist nicht wahr. Dabei bist du doch so liberal und weltoffen und demokratiefreundlich und gebildet und so kompetent.
1: Weil ich die völkische Ideologie, die NS-Sprache und die rechtsradikalen, menschenverachtenden und demokratieschädlichen Haltungen und Äußerungen von Björn Höcke nicht toleriere.
0: Sagt mal, wer ist eigentlich euer Schreiberling? Bugs Bunny oder Daffy Duck oder beide zusammen? Und noch eine andere Frage. Ihr erzählt ja immer die gleiche Bullenkacke. Ist es wirklich so schwer, die paar Worte mal auswendig zu lernen? Bei eurem Namen und eurer Adresse klappt's doch auch, hoffe ich zumindest. Aber eins muss ich euch lassen. Ihr habt wirklich ganze Arbeit geleistet in den letzten Jahren, obwohl ihr ja nur Abi kupfert habt, weil ihr selber ideenlos seid. Habt euch inspirieren lassen von der dunklen Zeit, die ihr angeblich so verachtet. Wir hatten sie schon mal und jetzt ist sie wieder da. Die Manipulation, die Bewusstseinsbeeinflussung und sie trägt üppig Früchte. Schaut euch um im Land, hört zu, wie viele diesen Quatsch nachplappern und noch nicht mal wissen, warum. Ist wie so eine Massenhypnose. Und viele Promis machen dabei mit. Faschisten und Antidemokraten versprühen über das ganze Land Fehlinformationen und Lügen wie Gülle und machen sich schuldig. Liebe Grüße an euch alle, auch an Habe und den dicken Prinzen. Auf eure Ausreden und Erklärungen sind wir wirklich gespannt, wenn sich der Wind eines Tages dreht. Aber da wird nichts kommen, denke ich. Alle, die sich in der C-Zeit bereits schuldig gemacht haben, schweigen bis heute, zumindest zu diesem Thema. Dabei habt ihr seinerzeit gebrüllt wie die Löwen und jetzt brüllt ihr auch wieder, hasserfüllt, voller Zorn. Damals wolltet ihr alle Ungeimpften in Lager stecken, heute am liebsten alle Rechtsextremen. Ich würde mal sagen, ja, keine so schlechte Idee, denn dann würden wir aus unserem Lager ganz gepflegt zuschauen dürfen, wie dumm ihr aus der Wäsche schaut, wenn ihr erkennt, wie sehr ihr auf dem Holzweg wart. Die Gäste aus dem Morgenland werden euch dann erklären, was sie unter Demokratie und Toleranz verstehen und der Regenbogenwelt einen gehörigen Arschtritt verpassen, für den Anfang zumindest. Vergesst eure Masken nicht, die ersten latschen schon wieder damit rum. Tschö mit Ö.
2: Das ganze Gehirn weggelutscht.

0: Warum sagt uns eigentlich kein Arzt, was mit deinem Körper passiert, wenn du 100 Stunden lang fastest? Lass uns das mal Stunde für Stunde aufschlüsseln. Zuerst 0 bis 14 Stunden, dein Insulin fällt, die Verdauung pausiert, du wechselst in den Fettverbrennungsmodus. 16 bis 17 Stunden, die Autophagie setzt ein, das heißt deine Zellen fangen buchstäblich an, sich selbst zu reinigen. Stell es dir vor wie eine echte zelluläre Entgiftung. Nach 24 Stunden beginnt dein Darm zu heilen. Wenn du oft mit Blähungen, Völlegefühl oder Reflux zu kämpfen hast, wirst du jetzt eine extreme Erleichterung spüren. Nach 36 Stunden beziehst du deine gesamte Energie aus Ketonen. Das ist spürbar. Du fühlst dich plötzlich leichter, mental messerscharf und überraschend fokussiert. Nach 48 Stunden fängt dein Körper an, die Dopaminrezeptoren zurückzusetzen. Dein Gehirn macht einen echten Reset und geht in einen natürlichen, klaren Zustand über. Nach 72 Stunden beginnt dein Immunsystem zu rebooten. Viele Menschen, die mit Autoimmunerkrankungen kämpfen, spüren hier einen unglaublich großen Unterschied. Und bei 100 Stunden beginnt dein Körper massiv Stammzellen zu produzieren. Er kreiert brandneue Zellen für deine Leber, für dein Gehirn und für deine Haut. Du siehst nicht nur frischer aus, sondern dein Körper hat einen Zustand erreicht, indem er alte Baustellen von innen heraus beseitigt. Aber Achtung, Fasten sollte niemals einfach blind gemacht werden, es kann sogar schädlich werden. Ein riesiges Problem sind nämlich die Giftstoffe, die dein Körper aus dem schmelzenden Fettgewebe plötzlich freigibt. Wenn du wissen möchtest, wie du das Ganze richtig machst und diese Toxine sicher ausleitest, dann folge dem Link in meiner Bio und du erhältst meinen kostenlosen Leitfaden. Und folge mir gern für mehr solcher Infos.
1: Wieder Bestellung, ja? Ja, mal dein Blog. Zweimal Jägerschnitzel mit Pommes frites, wie immer. Und dafür, Manni, bringst du ein großes Pommes frites mit Pommes frites.

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1: Ja, das Album der Woche kommt diese Woche aus New York City von der Zweimann-Band The Black Keys, die ja live dann doch eine richtige Band sind. Ja, aber die mieten sich immer wieder Musiker dazu. Von daher jetzt nicht wirklich so eine, ja, so eine gewachsene Band. Ja, also, aber die beiden machen das wirklich sehr gut. Ja, und das neue Album klingt mir ehrlich gesagt bis jetzt so ein bisschen nach einem Back to the Roots Motto. Ja, es ist ganz viel Blues dabei. Gestern war auch wieder ein Blues. Ja, ich bin gespannt, wie heute der 6. Song abläuft. Das Album heißt Peaches und ist ab sofort im Handel erreichbar oder ja, bestellbar, kaufbar, was auch immer. Ja. Und der heutige Song, der heißt You Got to Lose. Hier sind The Black Keys.
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3: Yep. 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Make welcome the Black Keys. Happy birthday, Elvis.

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3: Ja, die Klassiker Mittag steht an, immer um 12 spielen wir euch einen Klassiksong, ja, um ja, für Frieden und Freiheit zu werben. Das muss man ja mittlerweile schon, weil wirklich viel zu viele für das Gegenteil werben, ja, und das wollen wir nicht. Wir wollen friedenstüchtig werden, das ist wichtig, denn wir sind alle eine Menschheitsfamilie. Man kann es gar nicht oft genug sagen, ja. Wir gehören alle zusammen. Warum sollten wir uns dann bekämpfen? Total albern, aus der Mode und gehört abgeschafft. Ja, und dafür sind wir und dafür stehen wir und deswegen zünden wir Fackeln an zu einem ausgesuchten Song von It's Urgent. Der hat sich heute für Julius Röntgen entschieden und Symphonie Nummer 14. Und damit sage ich mal, Fackeln Marsch, Leute, hier im Chat, ja. Wir zeigen Flagge. Los.

0: Ich denke, dass eine zentrale Aufarbeitung bei irgendwelchen Regierungen im Landtag oder im Bundestag Quatsch ist, dass das nichts bringt. Das sind die Institutionen, die uns das Ganze zugemutet haben, die Schuld auf sich geladen haben, und die werden sich nicht selbst nicht in eine Situation bringen, dass sie dadurch belastet werden. Ich finde, dass eine Aufarbeitung da stattfinden muss, wo wir hingehen zu den Menschen, die das mit uns gemacht haben. Und das sind unsere Ärzte, das sind die Krankenhäuser, das sind die Gesundheitsämter, das sind die Landräte, die Bürgermeister, das sind die das mitgemacht haben. Und die, wenn wir eine Aufarbeitung haben, machen wollen, dann muss die überall stattfinden, wo das mitgemacht wurde.
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0: verabschiede mich hiermit gleich mal von einigen meiner Follower, denn euch wird nicht gefallen, was ich euch jetzt sage. Aber es muss sein. Es entsetzt mich, was ich in den sozialen Medien lese. Nieder mit den Mullahs, vernichtet sie, lasst die Bomben fallen. Dieses kriegslüsterne Geschrei macht mich fassungslos. Mehr als 100 Kinder, getötet am ersten Tag, und für eine Influencerin sei das wie ein Porno, wie sie schreibt. Unfassbar geschmacklos. Und ihr? Jubelt ihr da auch? Sind diese Kinder, die toten Zivilisten, unwertes Leben? Oder muss man diese Opfer einfach hinnehmen, weil es für eine gerechte Sache ist? Kein Krieg ist gerecht. Und wer das Märchen vom Krieg für den Frieden immer noch glaubt, der fällt auf die älteste Propagandageschichte der Menschheit herein. Es geht nicht darum, ob dieses Mullah-Regime gut oder schlecht ist, sondern es geht einzig darum, dass auf Gewalt immer Gewalt folgt, auf Krieg immer Krieg. Wer glaubt, dass aus Bomben Frieden und Freiheit wachsen, hat nichts verstanden. Das ist nicht die Gesetzmäßigkeit, wie unsere Welt funktioniert. Und dann die Heuchelei. Ihr habt ein Problem damit, wenn Islamisten uns ihre Lebensweise aufzwingen wollen. Zu Recht. Aber umgekehrt macht ihr dasselbe über Bomben und Zerstörung. Jeder Bombenkrieg gegen die Islamisten hat den Extremismus und den Hass noch weiter gesteigert. Ob in Afghanistan, im Irak, in Syrien oder jetzt im Iran. Und jetzt denkt mal eine Sekunde weiter. Ihr wollt ja auch von Trump befreit werden, oder? Schon wieder ein großer Mann soll euch befreien und ihr jubelt dem Krieg entgegen. Aber was, wenn Trump beschließt, uns von unserer unfähigen Regierung zu befreien und dafür Bomben auf unsere Schulen wirft? Auf die Schule, wo euer Kind drin sitzt, auf das Krankenhaus, wo eure Mutter liegt. Ist das dann auch okay? Hauptsache befreit. Aber so weit denkt ihr nicht. Ihr sitzt auf eurer Couch vor dem Bildschirm und jubelt, blutlechzend zerstört sie. Es ist so paradox. Aber von daheim aus lässt es sich immer gut hetzen, solange ihr selbst nicht betroffen seid. Und was, wenn die Islamisten zurückschlagen und ihr oder eure Familie Anschlagsopfer werden? Jubelt ihr dann auch noch? Krieg dient immer nur Macht und Profit, nie den einfachen Menschen. Es ist eine Propagandageschichte und ich frage mich, was muss noch passieren, dass ihr sie endlich nicht mehr glaubt?
1: Hast du Gase eingeatmet?
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Die neue Single von Black Label Society, die Band um Zakk Wylde, ja, den Gitarristen, der ja gefühlte 125.000 Jahre bei Ozzy Osbourne war und mittlerweile jetzt bei Pantera spielt. Aber er ist immer noch aktiv, ja. Und das ist auch noch ein Projekt von ihm hier, Black Label Society. Und dann ist er auch noch solo unterwegs. Also sehr, sehr, sehr kreativer Mann, ja. Genau wie der nächste hier. Minor James Keen. Hier mit seiner Band A Perfect Circle und Weekend Power Lads. Guten Morgen, ihr Lieben. Schön, dass ihr da seid. Die Morning Show, 12.23 Uhr.

Aus dem Schwabenländle hier, Kiss and Dynamite mit Not the End of the Road, ein Song aus ihrem vorletzten Album, ja, nicht das aktuelle. Ja, und jetzt kommen wir nochmal zu einem Song aus dem NSC, ja, dem New Vision Song Contest, nämlich die Band aus Österreich, die ich vorhin schon mal erwähnt hatte, ja, Edenbridge hier mit A Cosmic Embrace.

Nightwish aus Finnland hier mit Amaranth und ja, das hast du hier gehört in der Morning Show, die jetzt so langsam ja praktisch auf die Zielgerade geht, ja, und ich habe jetzt als nächstes einen, wir werden ein bisschen ruhiger jetzt, ja, also nicht mehr ganz so heftig. Hier ist Saltatio Mortis mit Wieder unterwegs. Guten Morgen!

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1: Ja, die australische Ärztin Aya May war das mit Good Citizen, gute Bürger, ja. Die ist sehr kritisch. Wer sich den Text mal angucken möchte, soll das gerne tun. Ja, einige verstehen es ja auch. Also auf jeden Fall sehr, sehr kritisch, die Dame. Und deswegen auch nicht so erfolgreich über Plattenfirmen, ja, weil die Plattenfirmen sagen, mach andere Texte, dann kannst du wieder ankommen, ja. Da hat sie gesagt, ickt euch. 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
1: 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Ah, okay. Ja, ihr Lieben, das war die heutige Morning Show hier auf Radio Emergency. Ich sage ein Dankeschön an alle da draußen fürs Lauschen natürlich. Und auch hier an unsere Chatties, ja, auch dafür herzlichen Dank, dass ihr mit dabei wart hier. Es sind nur noch nicht mehr so viele da, ja. Arno 1, Danny und Mark, Emmy, Somewhere Else und Soundy. Ja, Susanne war eben noch da und einige andere waren auch noch da. Schlumpfine und. Ja, vielen, vielen Dank. Die nächste Möglichkeit auf eine Morningshow habt ihr natürlich morgen früh um 10, wie jeden Tag hier, ja, von 10 bis 13 Uhr bin ich hier für euch am Start. Und heute habt ihr natürlich auch noch was zu erwarten, denn heute gibt es eine neue oder sagen wir mal die Mai-Ausgabe von Schallplatten hören mit Onkel Franz. Franz Esser heute Abend wieder hier am Start. Ab 20 Uhr geht's los, ja, ungefähr immer eine Stunde, manchmal auch weniger. Also, heute Abend Schallplatten hören mit Onkel Franz. Hier bei uns im Programm. 20 Uhr. Ja, dann wünsche ich euch noch einen wunderschönen Sonntag. Macht's Beste draus. Und wir hören uns dann morgen um 10, wenn ihr Lust habt. Und zum Schluss gibt's Mattis Jau mit One Day. Und damit sage ich Bye Bye, Ciao, Ciao und Ende.

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0: Und jetzt der größte Knall im All.
1: Die heutige Episode musste nochmal gedreht werden, weil irgend so ein Depp vergessen hat, den Film ins Mikrofon zu machen.
2: Hier kommt Dotter.
1: Hallo! Hallo, Kip hier! Wie ihr wisst, sind wir in unserer letzten Episode unserem Ziel sehr nahe gekommen. Unsere Flucht aus Sargaudia. Das letzte Hindernis war ein gähnender Abgrund. Eine nur 15 cm breite Treppe. Tessie presste sich ganz dicht an die Wand. Und ich presste mich an Tessie.
3: Hey, Captain!
1: Dr. Gittfinger?
3: Schnell, hierher, die Tür da vorne.
1: Da, wo 00 draufsteht?
3: Nein, nebendran.
1: Ah. Oh.
3: Da steht ausrangierte, technisch mangelhafte Flugobjekte.
1: Na, gehen wir doch rein.
3: Ah, da stehen sie ja, die alten Dinger. Nur ein bisschen angestaubt.
1: Was ist es denn, Doc?
3: Mal gucken. Starfighter. Ah, oh, das bringt nichts.
1: Da drüben hier ist noch eine.
3: Tornado. Oh, da kommen wir nicht weit. Höchstens bis zum nächsten Acker.
1: Ja.
3: Captain.
1: Ja, Tessie, was gibt's denn?
3: Hier ist noch so ein Ding.
1: Kannst du lesen, was draufsteht?
3: Jäger 90.
1: Bringt nichts, hat nur Stehplätze.
3: Stehplätze? Ja, weil er immer gleich beim Start explodiert ist.
2: Nach kurzer Suche fanden wir ein kleines Raumschiff in verhältnismäßig gutem Zustand. Dr. Gittfinger packte das Schloss mit seinen Zähnen und knackte es.
1: Das war gar nicht so schlecht für einen 162-Jährigen.
3: Captain, wie kommt es, dass er so alt ist und immer noch lebt?
1: Bei einer seiner Expeditionen entdeckte er einen Jungbrunnen.
3: Wirklich?
1: Ja, aber er hat nur wenig davon getrunken, als er sah, was die Jungen im Wasser trieben.
3: Ich hab das Ding hier kurz geschlossen, aber ich fürchte, das Raumschiff ist zu klein für uns alle.
1: Ach, wenn Sie und Tessie ein bisschen zusammenrücken, komme ich in meinen Knüppeln, dann geht's doch.
3: Oh, nein, mein Captain. Mit Frauen will ich nichts zu tun haben.
1: Wieso das denn nicht?
3: Sie stehen jeder naturwissenschaftlichen Entwicklung im Wege.
1: Das bedeutet, Sie haben noch nie was mit einer Frau gehabt, Doc?
3: Nein, noch nie.
1: Dann muss ich Ihnen mal erzählen, wie das ist mit der Biene und der Blüte.
3: Meinen Sie nicht mit den Bienen und den Blüten?
1: Nein, über Falschgeld und Orgien reden wir ein anderes Mal.
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3: Und jetzt bist du dran.
5: Ei, Dotter, was passiert nun?

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0: drin.
1: Lieber Schallplattenfreund, am Anfang und Ende jeder noch so wertvollen, schönen und technisch vollkommenen Schallplatte steht das Problem der Leistungsfähigkeit des menschlichen Ohres.
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3: Grüß Gott, viel edle Herren und wohlgeformte Damen. Der Schallplattenbeauftragte Ihres Vertrauens, kein geringerer als Ihr guter alter Onkel Franz, sitzt auch im Wonnemonat an seinem Dualplattenwechsler und lässt eine nach der anderen schwarzen Scheibe sich um die Mittelachse rotieren, mal mit 33, mal mit 45 Umdrehungen in der Minute. Und wer bei diesen Zahlen an irgendwelche Verschwörungsmythen denken will, möge dies bitte gerne tun. Auch die Tatsache, dass ich hier am vierten Tag des Monats Mai diese kleine launige Sendung zusammenstelle, ruft bestimmt wieder die Freunde eines Science-Fiction-Franchise-Unternehmens auf den Plan, das die Geduld seiner treuen Fans und Anhänger mit fast jährlich neu erscheinenden Auskopplungen und Remakes, Pre- und Sequels auf eine immer härtere Probe stellt. Sie wissen schon, möge der 4. Mai mit Ihnen sein. May the 4th be with you.

Das war der wunderbare Gitarrist Lukas Brahr, der den Imperial March, auch bekannt als das Darth Vader Theme, in eine Bach-Fuge umwandelte und meisterlich spielte. Möge die Macht auf immer mit ihm sein, denn er tut sehr Gutes. Auf seinem Videokanal zeigt er wöchentlich der KI, was eine Harke ist, musikalisch genial und mit sehr viel menschlichem Humor. Darum, liebe Hörer, geht hin und abonniert den Kanal von Lukas Brahr. Natürlich erst, nachdem Sie den Kanal von Franz Esser abonniert haben, gell? So sehr uns der Mai mit seiner Blütenpracht und seiner erwachenden Natur die geschundene Seele tröstet, die Nachrichtenlage zeigt leider keine Spur von Entspannung. Und für viele wird das leidige Thema des Auswanderns immer drängender. Selbst ihr Onkel Franz hegt bisweilen dahingehende Gedanken. Nur eine befriedigende Lösung ist bislang noch nicht wirklich in Sicht. Denken Sie doch bitte nur mal daran, wie viele Ungarn-Exilanten sich jetzt, da der EU-Kandidat Peter Moggia den schlimmen Viktor Orban im Budapester Schloss beerbt hat, in den Arsch gekniffen fühlen mögen und viele sich den neuen Machthaber von Oberursels Gnaden naturgemäß schönreden, von wegen, naja, der sei ja auch so gegen die LGBTQ-VWXYZ-plus-minus. Darauf geschissen, liebe Hörer. Als Einwanderer in ein fremdes Land kennst du niemanden, kannst die Sprache nicht und bist immer am untersten Ende der Nahrungskette. Ein schwieriges Thema, wenn die Zeiten hart und das Geld knapp werden.

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2: The Limelighters mit Times Are Getting Hard, einem steilen Anwärter auf die nächste Hymne dieses Landes. Dabei wäre ja mit der jetzigen Hymne durchaus alles in Ordnung. Streichquartett C-Dur, Opus 76 Nummer 3 von Joseph Haydn, ist nun wirklich ein erhebendes Stück Musik und eigentlich kaum totzukriegen. Wenn man mal von der Version, die das mexikanische Empfangskomitee 1966 dem damaligen Bundespräsidenten Heinrich Lübke auf dem Rollfeld in ihre Instrumente rülpste, mal absieht.
3: Hallo!

ist lange her, Schwamm drüber. Und auch der An- und Pfirsich, ganz brauchbare Text vom alten Hoffmann von Fallersleben, kann man alles machen. Aber mal ganz ehrlich, liebe Hörer, sind des Glückes Unterpfand. Wie soll man denn dem bildungsverwahrlosten Prekariat, aus dem sich die FA und ihre Sympathisanten für gewöhnlich rekrutieren, so einen Begriff erklären? Ziehen die am Ende los und suchen beim Aldi und Lidl nach dem Unterpfandautomaten? Oder wähnen sie am Ende hinter diesem sperrigen Begriff so etwas wie die Übergewinnsteuer, die der moppelige Möchtegern-Vizekanzler fordert? Sie sehen, alles nicht so leicht. Und wenn manche mit der eben gehörten melancholischen Weise von den harten Zeiten fremdeln, na ja, vielleicht tut's für die ja folgender Seemannsgesang. Applaus.

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0: Die Wilson Brothers mit dem gewaltigen Song von den großen Dampfschiffen, den Big Steamers, die den Inselbewohnern alles brächten, was eine prosperierende Industrienation eben für gewöhnlich am Kacken hält. Wenn Sie dem Onkel Franz diese etwas flapsige Bemerkung bitte verzeihen mögen. Der Text dieses Liedes stammt übrigens vom Autor des Literaturklassikers Das Dschungelbuch, Rudyard Kipling. Und wenn hier aufgrund der Ölblockade im Nahen Osten bald die Lichter ausgehen und die Regale leer bleiben, mal sehen, mit was die Wissenschaftler dann ums Eck kommen. Vielleicht fahren ja LKWs, Frachtschiffe und Flugzeuge ja dann mit Frittenfett. Müssen wir halt einfach mehr Fritten essen. Was denn, liebe Hörer? Das ist Ihnen jetzt aber wirklich zu albern, aber mit genau solchen Vorschlägen kommt doch unsere Regierungselite um die Ecke. Am Ende müssen halt doch die Außerirdischen wieder alles retten. Aus den USA wehen verstörende Nachrichten diesbezüglich herüber. Zumindest in nicht-NGO-kontrollierten Medien liest man, dass zum Zeitpunkt der Aufnahme dieser kleinen Radioshow bereits 11 namhafte UFO-Forscher der NASA an rätselhaften und ungeklärten Todesursachen die letzte Barriere überschritten. Ist natürlich Zufall. Da haben die Damen und Herren Forscher einfach nie aufgepasst, wenn ihnen im Feierabendverkehr jemand die Vorfahrt nahm oder sie Opfer eines Raubüberfalls mit Todesfolge wurden. Ermittelt wurde offenbar in keinem dieser Fälle. Gehen Sie bitte weiter. Es gibt hier nichts zu sehen. Wo ist eigentlich Captain Kirk, wenn man ihn mal braucht?
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0: Der mittlerweile 95-jährige Schauspieler William Shatner aus Montreal in Kanada, der sowohl mit seiner Rolle als Raumschiffkapitän James Tiberius Kirk in der legendären Fernsehserie Raumschiff Enterprise als auch mit seinen hinreißenden Versionen bekannter Poplieder weltbekannt wurde. Er könne halt nicht singen, gab er zu Protokoll. Na, dann sprich doch einfach die Texte über die Musik, lautete die Lösung, was nicht nur der Onkel Franz höchst originell und genuin lustig findet, sondern auch eine große Schar von Bewunderern des Mannes, der bis zum heutigen Tag absolut klar und wach ist, aber eben nicht woke. Die furchtbaren Anhänger dieser Sekte, also der von Boko Haram, haben gerade einen Meeressäuger, der sich offenbar zum Sterben in eine Bucht am Timmendorfer Strand zurückziehen wollte, gezeigt, wie sehr sie gewillt sind, bedrohte Minderheiten zu schützen, und schoben das arme Vieh kurzerhand in die Nordsee ab. Remigration mal anders. Der Mensch, zumal wenn er weiß, hetero und männlich ist, scheint dagegen ihr erklärter Feind zu sein, den sie mit allen Mitteln erbittert bekämpfen.
1: Wenn man so die Menschen tun und tänzeln sieht und um das vermeintliche Scharwenzeln sieht, weiß man keinen Ausweg, keinen Rat und kommt nur zu einem Resultat. Die Vögel zwitschern in den Zweigen, die Heimchen husten hinterm Herd, die Fische trösten sich durch Schweigen, nur der Mensch, der stört. Die Wicken wiegen sich im Winde, die Falter fühlen, was das heißt. Der Kuckuck fliegt mit seinem Kinde, nur der Mensch, der beißt.

beleuchtet sein Versteck. 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Horuck bremsen alle Gämsen, jede Gruppe stoppt, sobald die Kuppe stoppt. Turm hoch flutet auch der gute Elefant im Elefantentanz. 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

0: In ihrem Grunde ein wechselweises Ringelrein, denn Eulen heulen wie die Hunde und wunde Hunde können schreien. Schnecken kriegen Hörner wie die Ziegen, Fische können fliegen wie die Fliegen, Kröten können flöten wie die Katzen und die Katzen wie die Spatzen. Jeder kann von jedem was gewinnen, alle können spinnen wie die Spinnen, lediglich der Mensch hat keinen Zweck, denn der Mensch bleibt ein Mensch, der muss weg.
1: Der Wiener Satiriker und Musikkabarettist Georg Kreisler mit seinem Chanson »Der Mensch muss weg«, das im Jahre 1985 entstand. Die sogenannte Antifa, die spätestens, seit sie sich im Jahre 2020 der Impfmafia und damit dem militärisch-industriellen Komplex, den sie ja immer vorgaben zu bekämpfen, an den Hals warfen und daher ihres Anti verlustig gegangen sind und fortan nur noch Fa oder phonetisch eindeutiger FA genannt werden müssen. Die FA also fiel in Berlin und in Hamburg am 1. Mai sonst immer mit gewalttätigen Krawallen auf. Dies unterblieb, als sich das Datum diesjährig wiederholte. Keine brennenden Autos, keine Randale rund um die bekannten Plätze, wie zum Beispiel das Hamburger Schanzenviertel. Was los, Leute? Kein Bock mehr auf Bambule? You say you want a revolution? Well, you know, we'd all love to see the plan. Wisst ihr noch?

eine kleine Rarität aus Onkel Franzens Giftschrank. Eine LP, für die sich The Copper-Plated Integrated Circuit verantwortlich zeichnet. In Wirklichkeit steckte dahinter der Musiker Walter Sears, der 1969 mit dem damals brandneuen Moog-Synthesizer herumexperimentierte und dabei auch das Revolutionslied von John Lennon in die Tasten seines Elektromusikinstrumentes hackte. Zugegeben, nicht besonders geschmackssicher, aber genau die richtige Version, um die Umsturzgedanken der heutigen FA musikalisch zu kommentieren. Und weil wir gerade bei verunglückten Beatles-Covern sind, wie gefällt Ihnen, liebe Hörer, denn das hier?

0: Der spanische Sänger Emi Bonilla y su cuadro flamenco. Mit einer sehr, sehr eigenwilligen Interpretation des Beatles-Klassikers She Loves You, welches die Herren aus Liverpool ja dereinst selbst in einer Version auf Deutsch herausbrachten. Du glaubst, sie liebt nur mich, gestern hab ich sie gesehen, sie denkt ja nur an dich und du solltest zu ihr gehen. Aber was erzähle ich Ihnen da? Das haben Sie, liebe Hörer, ja bestimmt auch in Ihrer kleinen Schallplattenkiste. Gell? Was an all diesen Versionen, wie abstrus und weit hergeholt sie auch sein mögen, so großartig in meinen Augen ist, sie sind allesamt Menschen erdacht und gemacht. Ein richtiger Mensch, ein gestandener Musiker hat sich hier Gedanken gemacht, ein Lied für sich bearbeitet, mit einem Instrument oder gar mit einer ganzen Band selbst eingesungen und eingespielt. Heute reicht dazu ein sogenannter Prompt, den man in die Tastatur seines digitalen Endgerätes eingibt. Das kann jeder Idiot und das macht vor allem auch jeder Idiot. Ist weder lustig noch originell. Und auch ein Protestsong, der im aufständischen Irland gerade die Runde macht und zweistellige Millionenaufrufe auf dem Videoportal hat, auf dem sie auch gerade dem Onkel Franz vermutlich lauschen, ist komplett KI-generiert. Text, Melodie und Gesang, inklusive der mitgrölenden Stadionbesucher. Die einzige Frage, die sich mir stellt, ist, warum? Können wir jetzt unseren Protest auch schon nicht mehr selbst artikulieren? Sind wir auch dazu schon zu faul oder zu blöd? Dann steht es mit uns schlimmer als angenommen.
1: Ob ich zum Kampf geboren bin, naja, ich weiß nicht recht. Die alten Freunde sagen, das kann er aber schlecht. Das kann er aber schlecht. Natürlich hock ich gern bei euch und tränke euren Wein. Und sing die alten Lieder und möcht Weintrinker sein. Und möcht Weintrinker sein.

0: gänzlich klar. Ob wir dazu geboren sind, das ist dann scheißegal. Das ist dann scheißegal.
1: Einer meiner Hausheiligen, der Liedermacher Franz Josef Degenhardt, mit einem seiner selten gehörten Lieder, in dem er seinen alten Kumpanen und Weggefährten erläutert, warum nach einer erfolgreichen Phase, in der alle seiner bekanntesten Lieder, das von den Schmuddelkindern, vom Rumpelstilzchen, den Weintrinkern und auch vom Väterchen Franz erschienen, er nun finde, dass nach der feingeschliffenen Prosa, den poetischen Andeutungen und den nachdenklichen Chansons die Zeit für Klartext gekommen sei. Prompt brachen die Verkaufszahlen seiner LPs ein, einstige Liebhaber seiner Kunst rümpften nun die feinsinnige Nase und raunten von einem verirrten Künstler, der falsch abgebogen sei. Wie sich doch die Zeiten ähneln. Vom Onkel Franz erschien übrigens im letzten Jahr ein Album mit Liedern vom Degenhardt als LP-Kleinstauflage, von der noch einige wenige Exemplare vorhanden sind. Gucken Sie gerne mal auf www.franz-esser.de nach. Dort finden Sie einen kleinen Shop mit CDs und LPs. Auch können Sie mir dort Ihre Gedanken und Kommentare zu dieser Sendung hinterlassen. Ich werde sie alle lesen. Bevor ich Sie, liebe Hörer, nun mit meiner Version von Randy Newmans Lied A Piece of the Pie, vom Kuchen ein Stück, in den wonnigen Mai entlasse, möchte ich Ihnen für Ihre Aufmerksamkeit und Ihr Zuhören bedanken. Bleiben Sie mir gewogen, bleiben Sie mir treu und vergessen Sie nicht, wer in der Demokratie schläft, wacht in unserer Demokratie wieder auf. Herzlichst, Ihr Franz Esser.

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auf feinste Breite hinzu. Edmund Alexander. Diese Leute von der Fähigkeit.

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0: Tretet ein, meine Damen und Herren, zu einem
1: Spektakel.
0: Wir erzählen über dem Club der toten Dichter liegen.
1: Ein Fluch.
0: So tretet herein, Herrschaften, lasset der Neugier
1: eurer Treibe.
0: Alle, dass der Mensch
1: von Natur aus etwas so.